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1: 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Konzerte unter der Sternenhimmel, Blasorchester Josip Kaschmann. Heute Abend ab 21 Uhr am Vorplatz der kleinen Kirche Heiligen Josef in Mali Lošinj wird ein Konzert des Blasorchesters Josip Kaschmann stattfinden. Sie sind herzlichst eingeladen. Heute möchten wir euch den Kreuzweg Via Crucis vorstellen. Entlang des Anstiegs im südlichen Teil der Stadt befinden sich die 14 Kapellen des Kreuzwegs. Es ist der berühmte Kalvarienberg von Mali Lošinj auf dem gleichnamigen Hügel. Mit jeder weiteren Kapelle öffnet sich ein Blick auf die Altstadt von Mali Lošinj. Die Kapellen wurden im 18. Jahrhundert von Familien der Lošinjer Seefahrer erbaut. Sie wurden 1752 in einer Zeit des plötzlichen Wohlstands auf Lošinj fertiggestellt und eingeweiht. Der Kreuzweg endet mit dem Golgotha-Kreuz an der kleinen Heiligkreuzkirche. 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Die Wetterprognose für heute: wechselhaft bewölkt mit gelegentlicher Regenmöglichkeit. Wechselhaft mit Südwind, mit Regenmöglichkeiten. Meerwassertemperatur 26 Grad.
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2: Konzerte unter der Sternehimmel, Blasorchester Josip Kaschmann. Heute Abend ab 21 Uhr am Vorplatz der kleinen Kirche Heiligen Josef in Mali Lošinj wird ein Konzert des Blasorchesters Josip Kaschmann stattfinden. Sie sind herzlichst eingeladen.
1: Heute stellen wir Ihnen eine ungewöhnliche Insel vor. Stellen Sie sich eine Stufenpyramide aus feinstem Sand mitten im Meer vor. Das ist die Insel Susak. Früher war sie vollständig mit Weinbergen bedeckt, die von Schilf umgeben waren, da es auf der Insel keine Steine gibt. Alles andere wurde mit Trauben und Wein gekauft, vom Stein für den Hausbau bis zu Wolle für die bunte Tracht.
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3: Die Wetterprognose für morgen.
1: Wechselhaft bewölkt mit gelegentlicher Regenmöglichkeit.
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